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1: Ein 45-jähriger Kärntner ist gestern bei einem Motorradunfall in Völkermarkt tödlich verunglückt. Der Mann ist auf der B82 bei Obertrixen in einer Kurve von der Fahrbahn abgekommen, hat eine Leitschiene gestreift und ist in einen Teich geschleudert worden. Trotz sofortiger Reanimationsmaßnahmen ist er noch an der Unfallstelle verstorben. Sturm Graz hat gestern den ersten Sieg in der neuen Bundesliga-Saison gefeiert. Dank eines Doppelpacks von Nelson Weiper gewinnen die Grazer auswärts gegen Harzberg mit 2:0. Der 21-jährige Stürmer ist erst in der 62. Minute eingewechselt worden. Verteidigungsministerin Claudia Tanner trifft alle Bewerber für den Posten des Generalstabschefs zu persönlichen Gesprächen. Das erklärt sie jetzt gegenüber der APA. Der aktuelle Generalstabschef Rudolf Striedinger geht Ende September in Pension. 3 der 6 Bewerber wurden von der Kommission als im höchsten Maß geeignet eingestuft. Tanner will bis Ende des Sommers eine Entscheidung treffen. In Costa Rica haben Forscher eine neue nachtaktive Froschart entdeckt, die in Kaffeeplantagen lebt. Der grün- und braun gefleckte Frosch wird nicht größer als 4 cm. In den Kaffeeplantagen suchen sie vor allem Schatten, fressen aber auch kleine Insekten. Der Einsatz von Pestiziden könnte allerdings eine Gefahr für die kleinen Amphibien darstellen.
2: Heute starten wir fast überall mit strahlendem Sonnenschein in den Tag. Nur stellenweise jetzt in der Früh noch ein bisschen Nebel mit dabei. Am Nachmittag dann auch größtenteils blauer Himmel, Badewetter. Vereinzelt gibt's ein paar Quellwolken und dann auch Schauer und Gewitter, aber wirklich nur stellenweise da von Tirol bis nach Oberkärnten. Bis zu 34 Grad heute, also ein bisschen heißer als gestern wird sogar. Das ist der Blick auf die Straßen und wie es sein soll. In der Früh ist nichts los. Gute und sichere Fahrt.
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1: Ein 45-jähriger Kärntner ist gestern bei einem Motorradunfall in Völkermark tödlich verunglückt. Der Mann ist auf der B82 bei Obertrixen in einer Kurve von der Fahrbahn abgekommen, hat eine Leitschiene gestreift und ist in einen Teich geschleudert worden. Trotz sofortiger Reanimationsmaßnahmen ist er noch an der Unfallstelle verstorben. Sturm Graz hat gestern den ersten Sieg in der neuen Bundesliga-Saison gefeiert. Dank eines Doppelpacks von Nelson Weiper gewinnen die Grazer auswärts gegen Hartberg mit 2:0. Der 21-jährige Stürmer ist erst in der 62. Minute eingewechselt worden. Verteidigungsministerin Claudia Tanner trifft alle Bewerber für den Posten des Generalstabschefs zu persönlichen Gesprächen. Das erklärt sie jetzt gegenüber der APA. Der aktuelle Generalstabschef Rudolf Stridinger geht Ende September in Pension. 3 der 6 Bewerber wurden von der Kommission als im höchsten Maß geeignet eingestuft. Tanner will bis Ende des Sommers eine Entscheidung treffen. In Costa Rica haben Forscher eine neue nachtaktive Froschart entdeckt, die in Kaffeeplantagen lebt. Der grün- und braun gefleckte Frosch wird nicht größer als 4 cm. In den Kaffeeplantagen suchen sie vor allem Schatten, fressen aber auch kleine Insekten. Der Einsatz von Pestiziden könnte allerdings eine Gefahr für die kleinen Amphibien darstellen.
2: Heute starten wir fast überall mit strahlendem Sonnenschein in den Tag. Nur stellenweise jetzt in der Früh noch ein bisschen Nebel mit dabei. Am Nachmittag dann auch größtenteils blauer Himmel, Badewetter. Vereinzelt gibt es ein paar Quellwolken und dann auch Schauer und Gewitter, aber wirklich nur stellenweise da von Tirol bis nach Oberkärnten. Bis zu 34 Grad heute, also ein bisschen heißer als gestern wird sogar. Das ist der Blick auf die Straßen und da gibt es eine Sperre in Kärnten nach einem Unfall. Und zwar die B81, die Bleiburger Straße, ist zwischen St. Stephan und Traundorf gesperrt. Ausweichen am besten über Nebenstraßen. Gute Fahrt!

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1: Ein 45-jähriger Kärntner ist gestern bei einem Motorradunfall in Völkermarkt tödlich verunglückt. Der Mann ist auf der B82 bei Obertrixen in einer Kurve von der Fahrbahn abgekommen, hat eine Leitschiene gestreift und ist in einen Teich geschleudert worden. Trotz sofortiger Reanimationsmaßnahmen ist er noch an der Unfallstelle verstorben. Sturm Graz hat gestern den ersten Sieg in der neuen Bundesliga-Saison gefeiert. Dank eines Doppelpacks von Nelson Weiper gewinnen die Grazer auswärts gegen Hartberg mit 2:0. Der 21-jährige Stürmer ist erst in der 62. Minute eingewechselt worden. Verteidigungsministerin Claudia Tanner trifft alle Bewerber für den Posten des Generalstabschefs zu persönlichen Gesprächen. Das erklärt sie jetzt gegenüber der APA. Der aktuelle Generalstabschef Rudolf Striedinger geht Ende September in Pension. 3 der 6 Bewerber wurden von der Kommission als im höchsten Maß geeignet eingestuft. Tanner will bis Ende des Sommers eine Entscheidung treffen. In Costa Rica haben Forscher eine neue nachtaktive Froschart entdeckt, die in Kaffeeplantagen lebt. Der grün- und braun gefleckte Frosch wird nicht größer als 4 cm. In den Kaffeeplantagen suchen sie vor allem Schatten, fressen aber auch kleine Insekten. Der Einsatz von Pestiziden könnte allerdings eine Gefahr für die kleinen Amphibien darstellen.
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2: Heute wird's noch heißer und sonniger als gestern. In der Früh jetzt teilweise noch Nebel in manchen Tälern, der löst sich aber in den nächsten Stunden auch auf. Regen und Gewitter heute. Ja, vereinzelt in den Bergen, aber wenn dann nur kurz. Es wird sehr sommerlich heute. Das ist der Blick auf die Straßen und die Sperre in Kärnten dauert jetzt doch länger. Und zwar auf der B81 der Bleiburger Straße zwischen St. Stephan und Traundorf. Ausweichen am besten über die Nebenstraßen. Gute Fahrt!
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1: In Epps in Tirol ist gestern ein Kind von einem Auto erfasst und verletzt worden. Das Mädchen ist plötzlich auf die Fahrbahn gelaufen und mit dem PKW eines 63-jährigen Deutschen kollidiert. Es war ansprechbar und wurde nach der Erstversorgung ins Krankenhaus gebracht. Die Wiener Austria und der SKN St. Pölten sind in der Qualifikation für die Frauen-Champions League eine Runde weiter. Die Wienerinnen haben gestern Farol Constanta mit 5:0 besiegt. St. Pölten hat sich im Elfmeterschießen gegen Sporting Lissabon durchgesetzt. In der nächsten Runde wird in Hin- und Rückspiel gespielt. Die Auslosung findet am Dienstag statt. Tirols SPÖ-Chef Philipp Wohlgemuth stärkt heute Vizekanzler Andreas Babler den Rücken. Babler soll Spitzenkandidat bei der Nationalratswahl 2029 werden, sagt Wohlgemuth im APA-Interview. Kritik gibt es an der Pensionsanpassung im Bund. Eine Abgeltung unter der Inflation trifft vor allem Pensionisten mit einem kleineren und mittleren Einkommen, so Wohlgemuth. Die Straße von Hormuz bleibt weiter blockiert. Der Iran stellt heute neue Forderungen an die USA, die für Washington wohl inakzeptabel sind. Unter anderem sollen die USA den Iran nie wieder bedrohen und für Kriegsschäden entschädigen. Die Straße von Hormuz ist ja einer der wichtigsten Öltransportwege der Welt.
2: Heute wird es noch heißer und sonniger als gestern. In der Früh jetzt teilweise noch Nebel in manchen Tälern, der löst sich aber in den nächsten Stunden auch auf. Regen und Gewitter heute. Ja, vereinzelt in den Bergen, aber wenn dann nur kurz. Es wird sehr sommerlich heute.

0: zwischen St. Stephan und Traundorf. Ausweichen am besten über Nebenstraßen. Gute und vor allem sichere Fahrt.
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2: Wir starten hinein in diesen gemütlichen Sonntag mit DJ Bobo. Hier kommt Everybody. Schönen guten Morgen, Nina Schachinger hier.

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Schönen guten Morgen und Happy Sonntag. Nina Schachinger spricht. Freut mich voll, dass ich dich durchs Wochenende begleiten darf. Mit all deinen Lieblingshits. In Trance spielen wir dir zum Beispiel gleich mit Disco. Davor gibt's aber noch Ororo mit Zombie.

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Schönen guten Morgen zu dir an den Frühstückstisch. Ich hoffe, du genießt deinen Sonntag. Wir kümmern uns um die passende Musik und da gibt's jetzt Italien-Vibes pur. Also wenn du schon nicht im Urlaub bist, dann holen wir den Urlaub eben zu dir. Hier kommen Gabri Ponte, Albano und Romina Power mit Felicità!

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1: In Epps in Tirol ist gestern ein Kind von einem Auto erfasst und verletzt worden. Das Mädchen ist plötzlich auf die Fahrbahn gelaufen und mit dem PKW eines 63-jährigen Deutschen kollidiert. Es war ansprechbar und wurde nach der Erstversorgung ins Krankenhaus gebracht. Die Wiener Austria und der SKN St. Pölten sind in der Qualifikation für die Frauen-Champions League eine Runde weiter. Die Wienerinnen haben gestern Farol Constanta mit 5:0 besiegt. St. Pölten hat sich im Elfmeterschießen gegen Sporting Lissabon durchgesetzt. In der nächsten Runde wird in Hin- und Rückspiel gespielt. Die Auslosung findet am Dienstag statt. Tirols SPÖ-Chef Philipp Wohlgemuth stärkt heute Vizekanzler Andreas Babler den Rücken. Babler soll Spitzenkandidat bei der Nationalratswahl 2029 werden, sagt Wohlgemuth im APA-Interview. Kritik gibt es an der Pensionsanpassung im Bund. Eine Abgeltung unter der Inflation trifft vor allem Pensionisten mit einem kleineren und mittleren Einkommen, so Wohlgemuth. In Costa Rica haben Forscher eine neue nachtaktive Froschart entdeckt, die in Kaffeeplantagen lebt. Der grün- und braun gefleckte Frosch wird nicht größer als 4 cm. In den Kaffeeplantagen suchen sie vor allem Schatten, fressen aber auch kleine Insekten. Der Einsatz von Pestiziden könnte allerdings eine Gefahr für die kleinen Amphibien darstellen.
2: Viel Sonne heute und ja, im Jahr 2026 kann ich auch bei 34 Grad sagen, so heiß wird es ja eh nicht. Perfekt zum Baden. Bitte unbedingt einschmieren, bitte auch nicht zu lange in der Sonne bleiben, es ist einfach so, so anstrengend für den Körper. Schau, dass du da gut auf dich aufpasst. Morgen wird es nochmal ärger, sonnig und bis zu 36 Grad. Der Blick auf Österreichs Straßen. Salzburg, A10 Richtung Villach. Die Sperre des Tauerntunnels wird aktuell aufgehoben. Da löst sich der Stau jetzt demnächst. Ich wünsche dir eine gute und sichere Fahrt.
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3: 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Wir starten hinein in den Sonntagvormittag mit B3. Hier kommt...

Wir begleiten dich durch den Sonntag mit all deinen Lieblingshits und da haben wir jetzt den bisher größten Hit von MK für dich am Start. Manchmal dauert es halt einfach ein bisschen länger, bis man finally den großen Durchbruch schafft. Spätestens jetzt ist es endlich soweit für MK. Geklappt hat es jetzt gemeinsam mit Crystal. Hier kommt Dior.

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Um Punkt 11 gibt's ein Update von meinen lieben Kolleginnen und Kollegen aus der News-Redaktion. Also Wetter, Nachrichten und Verkehr, sodass du top informiert durch den Sonntag kommst. Freut mich voll, dass wir dich durchs Wochenende begleiten dürfen mit den besten Beats für deinen Vormittag. Und da kommt jetzt der Song, der sich anhört wie das Gefühl, wenn man bei diesen Temperaturen einen gekühlten Raum betritt.

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1: In Epps in Tirol ist gestern ein Kind von einem Auto erfasst und verletzt worden. Das Mädchen ist plötzlich auf die Fahrbahn gelaufen und mit dem PKW eines 63-jährigen Deutschen kollidiert. Es war ansprechbar und wurde nach der Erstversorgung ins Krankenhaus gebracht. Die Wiener Austria und der SKN St. Pölten sind in der Qualifikation für die Frauen-Champions League eine Runde weiter. Die Wienerinnen haben gestern Farol Constanta mit 5:0 besiegt. St. Pölten hat sich im Elfmeterschießen gegen Sporting Lissabon durchgesetzt. In der nächsten Runde wird in Hin- und Rückspiel gespielt. Die Auslosung findet am Dienstag statt. Tirols SPÖ-Chef Philipp Wohlgemuth stärkt heute Vizekanzler Andreas Babler den Rücken. Babler soll Spitzenkandidat bei der Nationalratswahl 2029 werden, sagt Wohlgemuth im APA-Interview. Kritik gibt es an der Pensionsanpassung im Bund. Eine Abgeltung unter der Inflation trifft vor allem Pensionisten mit einem kleineren und mittleren Einkommen, so Wohlgemuth. In Costa Rica haben Forscher eine neue, nachtaktive Froschart entdeckt, die in Kaffeeplantagen lebt. Der grün- und braun gefleckte Frosch wird nicht größer als 4 cm. In den Kaffeeplantagen suchen sie vor allem Schatten, fressen aber auch kleine Insekten. Der Einsatz von Pestiziden könnte allerdings eine Gefahr für die kleinen Amphibien darstellen.
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2: Mach schon mal alles ready für einen Eiskaffee. Ich hoffe, ein Vanilleeis ist jetzt am Sonntag bereits bei dir im Gefrierfach. Leg dir noch irgendwie ein paar Eiswürfel zu. Wenn du die jetzt ins Gefrierfach gibst, dann geht sich das bis zum Nachmittag auf jeden Fall aus. Ein Eiskaffee wäre sicher fein bei bis zu 34 Grad und viel Sonne heute in Österreich. Morgen sogar bis zu 36 Grad wieder. Der Blick auf Österreichs Straßen, Oberösterreich, A1 Richtung Salzburg, zwischen Forchdorf und Laakirchen Ost. Stau nach einem Unfall, du lässt da ca. 30 Minuten liegen. Dann geht's nach Tirol, B179 Richtung Nassereit, vom Grenztunnel Füssen bis heute, da brauchst du ca. 30 Minuten mehr. Und eine Grenzwartezeit beim Karawankentunnel, da dauert die Aus- und Einreise nach Österreich, also in beide Richtungen, aktuell 20 Minuten länger. Gute und sichere Fahrt!
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3: Sonntag, kurz nach 11. Nice, dass du da bist. Nina Schachinger hier. 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
1: Das ist ein wundervolles Thema für eine Ballade.

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So klingt der Sonntagvormittag hier bei uns auf KRONE HIT Eurodance Express. Ganz egal, wie du ihn verbringst. Gemütlich auf der Couch, sportlich im Gym oder entspannt draußen in der Sonne. Wir sind dein treuer Wegbegleiter und spielen dir all deine Lieblingshits. Jetzt einen absoluten Klassiker aus den 90ern. Hier kommen Gala mit Freed From Desire.

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Und damit liebe Grüße zu dir ins Auto, falls du gerade unterwegs bist zum Family-Essen. Genieß die Zeit mit deinen Liebsten heute und mach's dir gemütlich. Wir versorgen dich wie immer mit den besten Beats für einen entspannten Sonntag. Hier kommt Jan Wayne mit Only You.

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1: Ein 45-jähriger Kärntner ist gestern bei einem Motorradunfall in Völkermark tödlich verunglückt. Der Mann ist auf der B82 bei Obertrixen in einer Kurve von der Fahrbahn abgekommen, hat eine Leitschiene gestreift und ist in einen Teich geschleudert worden. Trotz sofortiger Reanimationsmaßnahmen ist er noch an der Unfallstelle verstorben. Sturm Graz hat gestern den ersten Sieg in der neuen Bundesliga-Saison gefeiert. Dank eines Doppelpacks von Nelson Weiper gewinnen die Grazer auswärts gegen Hartberg mit 2:0. Der 21-jährige Stürmer ist erst in der 62. Minute eingewechselt worden. Verteidigungsministerin Claudia Tanner trifft alle Bewerber für den Posten des Generalstabschefs zu persönlichen Gesprächen. Das erklärt sie jetzt gegenüber der APA. Der aktuelle Generalstabschef Rudolf Stredinger geht Ende September in Pension. 3 der 6 Bewerber wurden von der Kommission als im höchsten Maß geeignet eingestuft. Tanner will bis Ende des Sommers eine Entscheidung treffen. Im Hafen von New York hat sich gestern Abend ein Unglück ereignet. Nachdem ihr Boot gekentert ist, sollen eine Frau und ihr Kind ums Leben gekommen sein. 12 weitere Personen konnten gerettet werden. Das Unglück ist in der Nähe der Freiheitsstatue passiert. Die Ursache ist noch unklar.
2: Mach schon mal alles ready für einen Eiskaffee. Ich hoffe, ein Vanilleeis ist jetzt am Sonntag bereits bei dir im Gefrierfach. Leg dir noch irgendwie ein paar Eiswürfel zu. Wenn du die jetzt ins Gefrierfach gibst, dann geht sich das bis zum Nachmittag auf jeden Fall aus. Ein Eiskaffee wäre sicher fein bei bis zu 34 Grad und viel Sonne heute in Österreich. Morgen sogar bis zu 36 Grad wieder. Der Blick auf Österreichs Straßen, Oberösterreich, A1 Richtung Salzburg, zwischen Forchdorf und Lahrkirchen Ost. Stau nach einem Unfall, du lässt da ca. 30 Minuten liegen. Dann geht's nach Tirol, B179 Richtung Nassereit, vom Grenztunnel Füssen bis heute, da brauchst du ca. 30 Minuten mehr. Und eine Grenzwartezeit beim Karawankentunnel, da dauert die Aus- und Einreise nach Österreich, also in beide Richtungen, aktuell 20 Minuten länger. Gute und sichere Fahrt!
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2: Sonntag, kurz nach 12, Mahlzeit. Nina Schachinger hier. Lady.

Du hörst die besten Beats hier bei uns auf KRONE HIT Eurodance Express. Nice, dass du da bist. Wir begleiten dich durch den Sonntag, also lass es dir gut schmecken, genieß dein Mittagessen. Ganz liebe Grüße an die Oma und die Mitzitant, falls du gerade am Weg zur Family Feier bist. Und Mahlzeit!

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Serotonin. Wo auch immer du den heutigen Sonntag verbringst, wir begleiten dich dabei mit all deinen Lieblingshits. Also genieß dein Wochenende. Um Punkt 1 gibt's ein Update von meinen lieben Kolleginnen und Kollegen aus der News-Redaktion. Also Wetter, Nachrichten und Verkehr. Und damit Happy Sonntag. Nice, dass du dich heute für Kronehit Eurodance Express entschieden hast. Hier kommt Sailor Moon mit Sag das Zauberwort. 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
1: In dem Fall des verschleppten Vierjährigen verweigert der Verdächtige nach wie vor die Aussage. Freitagnachmittag soll der 72-jährige Mann in Wien-Rudolfsheim 5-Haus einen 4-jährigen Buben in seine Wohnung verschleppt haben. Der Bub kann aufgrund seines psychischen Ausnahmezustandes noch nicht mehr befragt werden. Er hat aber gegenüber der Polizei angegeben, von dem Mann gegen seinen Willen in dessen Wohnung gebracht worden zu sein. Es wird jetzt wegen des Verdachts des sexuellen Missbrauchs ermittelt. Die Wiener Austria und der SKN St. Pölten sind in der Qualifikation für die Frauen-Champions League eine Runde weiter. Die Wienerinnen haben gestern Farol Constanta mit 5:0 besiegt. St. Pölten hat sich im Elfmeterschießen gegen Sporting Lissabon durchgesetzt. In der nächsten Runde wird in Hin- und Rückspiel gespielt. Die Auslosung findet am Dienstag statt. Tirols SPÖ-Chef Philipp Wohlgemuth stärkt heute Vizekanzler Andreas Babler den Rücken. Babler soll Spitzenkandidat bei der Nationalratswahl 2029 werden, sagt Wohlgemuth im APA-Interview. Kritik gibt es an der Pensionsanpassung im Bund. Eine Abgeltung unter der Inflation trifft vor allem Pensionisten mit einem kleineren und mittleren Einkommen, so Wohlgemuth. Im Hafen von New York hat sich gestern Abend ein Unglück ereignet. Nachdem ihr Boot gekentert ist, sollen eine Frau und ihr Kind ums Leben gekommen sein. 12 weitere Personen konnten gerettet werden. Das Unglück ist in der Nähe der Freiheitsstatue passiert. Die Ursache ist noch unklar.
2: Ja, für Sommer 2026 gar nicht mal so heiß, aber die Sonne knallt halt so richtig runter. Bis zu 34 Grad heute und morgen sogar wieder bis zu 36, nochmal heißer.

0: Minuten. Auch in der Gegenrichtung lässt du Zeit liegen, 30 Minuten auf der gesamten Strecke. Salzburg, A10 Richtung Salzburg, bei Werfen. Vor dem Helbersberg-Tunnel wirst du immer wieder angehalten, rechne damit einen Plus von 20 Minuten. Ein Blick an die Grenzen, bei Kufstein-Kiefersfelden, da dauert die Ausreise aus Österreich derzeit 20 Minuten länger. Und vor dem Karawankentunnel stehst du, auch der ist überlastet. In beide Richtungen dauert es ca. 30 Minuten länger aktuell. Gute und sichere Fahrt!
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0: Happy Sonntag, Nina Schachinger hier.

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1: Ein 20-jähriger Fußgänger ist heute früh im Bezirk Völkermarkt in Kärnten von einem Auto erfasst und getötet worden. Der Lenker des Unfallfahrzeugs ist geflüchtet. Die Polizei sucht jetzt nach dem Unfalllenker und bittet um Hinweise. Österreich ist erstmals seit 2018 wieder mit einer Gruppe bei der Weltmeisterschaft in der rhythmischen Gymnastik vertreten. Ab Mittwoch geht es in Frankfurt an den Start. Bei der Europameisterschaft im Mai hat die Gruppe Platz 23 erreicht. Frauenministerin Eva-Maria Holzleitner fordert heute anlässlich des Equal Pension Days eine rasche Umsetzung der EU-Lohntransparenzrichtlinie. Dass viele Frauen in Österreich deutlich niedrigere Pensionen erhalten, liege neben dem Pensionssystem auch an Benachteiligungen am Arbeitsmarkt. Um diese konsequent zu bekämpfen, brauche es endlich echte Lohntransparenz. Ein Entwurf liegt zwar seit Monaten vor, eine Einigung der Koalition fehlt aber noch. Die Donau wird derzeit zur Asservatenkammer der Geschichte. Wegen des extrem niedrigen Wasserstands tauchen in dem Fluss aktuell Dinge auf, die sonst in den Tiefen des Gewässers verborgen bleiben. In Budapest wurden die Gebeine zweier Soldaten der deutschen Wehrmacht aus dem Zweiten Weltkrieg entdeckt. Nahe der slowakischen Grenze ein Auto, das vor 13 Jahren als gestohlen gemeldet wurde.
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2: Wind sei Dank da im Osten. Das hält die Temperaturen erträglicher. Aktuell 30 Grad in Wien, 30 in Linz und 30 auch in Innsbruck. Und der Tag geht super sonnig zu Ende und morgen steigert sich die Hitze auch noch weiter. Am heißesten wird es zwischen Linz und Wien, aber auch im Burgenland bis zu 36 Grad. Am Dienstag kann es dann im Süden regnen. Ich habe drei Meldungen. Einmal Tirol BR 179 Richtung Nassenheid. Vom Grenztunnel Füssen bis Reute dauert es 45 Minuten länger. Richtung Deutschland eine halbe Stunde. Salzburger 10 Richtung Salzburg zwischen Flachau, Winkel und Eben. Stau mit einer halben Stunde Zeitverlust vor den Tunneln. Blockabfertigung. Kärnten dann noch in beiden Richtungen vor dem Karawankentunnel eine halbe Stunde Zeitverlust im Reiseverkehr. Das war's aber. Gute und sichere Fahrt wünsche ich durch den Sonntag.
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3: Sonntag, kurz nach zwei, da haben wir absolut keine Zeit für Broke Boys. Disco. 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
1: Die Hitze und die Fehleinschätzungen bei der Tourenplanung bescheren den oberösterreichischen Bergrettern derzeit mehr als doppelt so viel Arbeit. Allein im Juli gab es 75 Alarmierungen. Im Vorjahr waren es in diesem Zeitraum 33. Gestern musste erst ein Polizeihubschrauber eine völlig erschöpfte 10-Jährige aus Tschechien und ihre Eltern vom großen Donnerkugel retten. Österreich ist erstmals seit 2018 wieder mit einer Gruppe bei der Weltmeisterschaft in der rhythmischen Gymnastik vertreten. Ab Mittwoch geht es in Frankfurt an den Start. Bei der Europameisterschaft im Mai hat die Gruppe Platz 23 erreicht. Verkehrsminister Peter Hanke denkt über eine Verschärfung der Helmpflicht bei E-Scootern nach. Konkret könnte die Helmpflicht bis zum 18. Lebensjahr ausgeweitet werden. Hanke will im Frühjahr 2027, wenn die Regeln ein Jahr in Kraft sind, Bilanz ziehen und, sofern sich die Unfall- und Verletzungsstatistiken nicht gebessert haben, über Verschärfungen diskutieren. Die Donau wird derzeit zur Asservatenkammer der Geschichte. Wegen des extrem niedrigen Wasserstands tauchen in dem Fluss aktuell Dinge auf, die sonst in den Tiefen des Gewässers verborgen bleiben. In Budapest wurden die Gebeine zweier Soldaten der deutschen Wehrmacht aus dem Zweiten Weltkrieg entdeckt. Nahe der slowakischen Grenze ein Auto, das vor 13 Jahren als gestohlen gemeldet wurde.
2: Heiß ist es, aber nicht unangenehm. 30 Grad in Eisenstadt, 29 in Klagenfurt und doch 32 in Innsbruck. Es bleibt auch sonnig heute im Raum. Wie in Niederösterreich ist es auch ein bisschen windiger, aber das ist gar nicht mal so unangenehm. Morgen am Montag steigert sich die Hitze leider wieder in den doch eher unangenehmeren Bereich. Im Osten bis zu 36 Grad, die da drin sind. Wenn es regnet, dann eher in den Bergen. Im Tal bleibt es trocken. Am Dienstag kann es dann im Raum Kärnten auch gewittern. Und die Temperaturen, die bleiben durchaus heiß. In Wien auf der A22 Richtung Stockerau ist nach dem Tunnel Kaisermühl ein Unfall passiert, hier gibt es kurzen Stau. Tirol BR 179 Richtung Nassereit. Vom Grenztunnel Füssen bis Reut eine halbe Stunde Zeitverlust. Genauso Richtung Deutschland. Salzburger 10 Richtung Salzburg zwischen Flacher Winkel und Eben. Stau und 30 Minuten vor dem Tunnel, nämlich auch Blockabfertigung. Oberösterreicher 8 Richtung Passau zwischen Pichl und Ried. Ein Plus von 20 Minuten und in Kärnten in beiden Richtungen vor dem Karawankentunnel jeweils eine halbe Stunde Zeitverlust. Ich wünsche eine gute und sichere Fahrt durch den Sonntag.
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3: Nina Schachinger hier, happy Sonntag!

So klingt dein Sonntagnachmittag hier bei uns auf KRONE HIT Eurodance Express. Nice, dass du da bist. Ich wünsche dir ein chilliges Wochenende, ganz egal ob daheim oder unterwegs. Wir begleiten dich mit den besten Beats für dein Weekend. Let's go. Hier kommt Britney Spears mit Till the World Ends.

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0: Das ist dein Sonntagnachmittag hier bei uns auf KRONE HIT Eurodance Express. Wir versorgen dich mit den besten Beats für dein Weekend. Außerdem verraten dir um Punkt 4 meine Kolleginnen und Kollegen aus der News-Redaktion, wie es auf den Straßen gerade so ausschaut und was das Wetter heute noch plant, sodass du top informiert bist. Und jetzt wird's bei uns urlaubsmäßig italienisch. Pietro Basile, Harris und Ford und Big Tim, das ist Gianna.
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1: Der ORF widerspricht heute einem Bericht der Kronenzeitung und der FPÖ. Laut der Krone sollen durch die Abschaltung von Kleinstsendeanlagen bis zu 64.000 Menschen in ländlichen Gebieten von terrestrischen TV und Radio abgeschnitten werden. Der ORF sagt, das sei falsch. Nur noch 6% der Österreicherinnen und Österreicher würden den ORF über Antenne empfangen. Die allermeisten TV-Haushalte hätten mehr als einen Empfangsweg. Österreich ist erstmals seit 2018 wieder mit einer Gruppe bei der Weltmeisterschaft in der rhythmischen Gymnastik vertreten. Ab Mittwoch geht es in Frankfurt an den Start. Bei der Europameisterschaft im Mai hat die Gruppe Platz 23 erreicht. Die Hitze und die Fehleinschätzungen bei der Tourenplanung bescheren den oberösterreichischen Bergrettern derzeit mehr als doppelt so viel Arbeit. Allein im Juli gab es 75 Alarmierungen. Im Vorjahr waren es in diesem Zeitraum 33. Gestern musste erst ein Polizeihubschrauber eine völlig erschöpfte 10-Jährige aus Tschechien und ihre Eltern vom großen Donnerkugel retten. Spanien hat gestern die ersten 10 Personen an der Grenze zurückgewiesen, nachdem es die Kontrollen für Reisende aus Italien verschärft hat. Insgesamt wurden an den Flughäfen von Madrid, Barcelona, Sevilla, Bilbao, Alicante und Valencia 199 Personen kontrolliert. Die EU bemüht sich derzeit um Beruhigung im Migrationsstreit zwischen Madrid und Rom.
2: Nur Sonnensymbole auf der Wetterkarte und heiße 32 Grad in Eisenstadt, St. Pölten und auch in Bregenz. Und so geht's auch den restlichen Tag über weiter und morgen wird die Hitze noch ein bisschen mehr. Zwischen Linz und Wien bis zu 36 Grad, aber auch sonst um die 34 und kein Regen in den großen Cities. Am Dienstag nur noch zeitweise Sonnenschein, da kommen ein paar mehr Wolken auf uns zu und es wird nass in Kärnten. Salzburger 10 Richtung Salzburg, zwischen Flachau-Winkel und eben Stau und eine halbe Stunde Zeitverlust im Reiseverkehr. Kärntner 2 Richtung Graz vor dem Kalcher-Kobel-Tunnel, ein Plus von 15 Minuten. Kärnten nochmal in beiden Richtungen vor dem Karawankentunnel, eine halbe Stunde Wartezeit. Tirol BR 179 Richtung Nassereit, vorm Grenztunnel Füssen bis Reute ist es besser geworden. Hier sind es noch 15 Minuten in beiden Richtungen. Ich wünsche eine gute und vor allem sichere Fahrt.
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3: 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Kurz nach 4, Nina hier.

Sonntage sind zum Sporteln da. Oder auch fürs genaue Gegenteil bei den Temperaturen. Beides ist natürlich erlaubt. Und jetzt habe ich aber einen Song für dich, der dich wirklich, egal wo du gerade bist und was du gerade machst, abholen wird. Wir haben diese Woche im Meeting erst wieder drüber gesprochen und wir sind uns alle einig, also wirklich alle Moderatorinnen und Moderatoren von Krone Hit Eurodance Express, das ist eine richtig geile Nummer.

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1: Ein 65-jähriger Mann ist heute Vormittag bei einem Badeunfall im Wörthersee ums Leben gekommen. Laut Polizei ist der Mann beim Schwimmen plötzlich untergegangen und nicht mehr aufgetaucht. Seine Frau hat den Vorfall beobachtet und Alarm geschlagen. Feuerwehrtaucher haben den Verunglückten eine halbe Stunde später aus 8 Metern Tiefe geborgen. Der 20-jährige Vorarlberger Joel Schwärzler hat seinen 3. Titel auf der Challenger Tour geholt. Er gewinnt das Turnier in Polen. In der Weltrangliste wird er damit erstmals unter den Top 150 sein. Der ORF widerspricht heute einem Bericht der Kronenzeitung und der FPÖ. Laut der Krone sollen durch die Abschaltung von Kleinstsendeanlagen bis zu 64.000 Menschen in ländlichen Gebieten vom terrestrischen TV und Radio abgeschnitten werden. Der ORF sagt, das sei falsch. Nur noch 6% der Österreicherinnen und Österreicher würden den ORF über Antenne empfangen. Die allermeisten TV-Haushalte hätten mehr als einen Empfangsweg. Die Donau wird derzeit zur Asservatenkammer der Geschichte. Wegen des extrem niedrigen Wasserstands tauchen in dem Fluss aktuell Dinge auf, die sonst in den Tiefen des Gewässers verborgen bleiben. In Budapest wurden die Gebeine zweier Soldaten der deutschen Wehrmacht aus dem Zweiten Weltkrieg entdeckt. Nahe der slowakischen Grenze ein Auto, das vor 13 Jahren als gestohlen gemeldet wurde.
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2: Heiß ist es, aber nicht unangenehm. 30 Grad in Eisenstadt, 29 in Klagenfurt und doch 32 in Innsbruck. Es bleibt auch sonnig heute im Raum. Wie in Niederösterreich ist es auch ein bisschen windiger, aber das ist gar nicht mal so unangenehm. Morgen am Montag steigert sich die Hitze leider wieder in den doch eher unangenehmeren Bereich. Im Osten bis zu 36 Grad, die da drin sind. Wenn es regnet, dann eher in den Bergen. Im Tal bleibt es trocken. Am Dienstag kann es dann im Raum Kärnten auch gewittern. Und die Temperaturen, die bleiben durchaus heiß. Ich habe 2 Meldungen. Salzburger 10 Richtung Salzburg zwischen Flachau und Golling. Eine halbe Stunde Zeitverlust im Reiseverkehr. Und Kärntner 2 Richtung Graz vor dem Kalcher Kurbeltunnel. Blockabfertigung und 15 Minuten plus. Das war's. Sichere und gute Fahrt.
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3: Nina Schachinger hier am Sonntagnachmittag um 5:15. Nice, dass du da bist.

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Es geht langsam aber sicher in Richtung Sonntagabend. Schön, dass wir ihn gemeinsam ausklingen lassen. DJ Antoine and the Beat Shake habe ich gleich für dich am Start mit Ma Chérie. Davor gibt es aber noch einen absoluten Klassiker aus den 90ern. Hier kommt Snap mit Rhythm is a Dancer. Ich wünsche dir einen chilligen Sonntag.

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Wir lassen das Wochenende gemeinsam ausklingen mit den besten Beats für deinen Sonntag. Nina Schachinger hier. Nice, dass du da bist und ich fetz jetzt, ohne viel dazu zu sagen, eine absolute Rakete raus.

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1: Der ORF widerspricht heute einem Bericht der Kronenzeitung und der FPÖ. Laut der Krone sollen durch die Abschaltung von Kleinstsendeanlagen bis zu 64.000 Menschen in ländlichen Gebieten von terrestrischen TV und Radio abgeschnitten werden. Der ORF sagt, das sei falsch. Nur noch 6% der Österreicherinnen und Österreicher würden den ORF über Antenne empfangen. Die allermeisten TV-Haushalte hätten mehr als einen Empfangsweg. Der 20-jährige Vorarlberger Joel Schwärzler hat seinen dritten Titel auf der Challenger-Tour geholt. Er gewinnt das Turnier in Polen. In der Weltrangliste wird er damit erstmals unter den Top 150 sein. Ein 65-jähriger Mann ist heute Vormittag bei einem Badeunfall im Wörthersee ums Leben gekommen. Laut Polizei ist der Mann beim Schwimmen plötzlich untergegangen und nicht mehr aufgetaucht. Seine Frau hat den Vorfall beobachtet und Alarm geschlagen. Feuerwehrtaucher haben den Verunglückten eine halbe Stunde später aus 8 Metern Tiefe geborgen. Fast 2000 Flüge wurden gestrichen, zehntausende Menschen evakuiert. Der Taifun Dolphin ist heute im Osten Chinas auf Land getroffen. Der Sturm hat Windgeschwindigkeiten von über 150 Kilometern pro Stunde. In Japan wurden durch den Taifun bereits 7 Menschen verletzt.
2: Vereinzelt ein bisschen bewölkt und stellenweise regnerisch und gewitterig in den Bergen in Vorarlberg, Tirol oder auch in Osttirol heute im Laufe des Abends und der Nacht dann. Ansonsten trocken und sonnig, morgen am Montag dann noch heißer, vor allem zwischen Linz und Wien 36 Grad maximal hier. Ansonsten ein bisschen kühler und sehr, sehr schwül, vereinzelt auch bewölkt. Generell werden die Wolken im Laufe des Tages mehr. Am Nachmittag kann auch stark Regen und Gewitter mit dabei sein, vor allem im Bergland, im Rest trocken. Lotse euch ins Auto in die Steiermark, klein am Tunnel, A9 Richtung Slowenien. Da gibt es eine Sperre im Tunnel, ein defektes Auto. Das Ganze wird auch noch einige Zeit dauern. Ihr könnt über S6 Knotenbruck und S35 ausweichen. A2 Richtung Graz von einem Kalcherkugel-Tunnel, Blockabfertigung hier eine Viertelstunde mehr. Und Salzburg A10 Richtung Salzburg zwischen Flach und Golding eine halbe Stunde mehr. Gute Fahrt euch.
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3: Ich wünsche dir einen gemütlichen Sonntagabend. Nina Schachinger hier.

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1: In Osttirol hat ein Unbekannter einen Porsche Cayenne in einer Garage schwer beschädigt. Der Täter hat den Wagen rundum zerkratzt und die Reifen auf der Fahrerseite zerstochen. Der Schaden beträgt laut Polizei einen mittleren fünfstelligen Eurobetrag. Zeugen sollen sich jetzt bei der Polizei melden. Fußball-Superstar Lionel Messi ist gestern Abend in seine Heimat Argentinien gereist, um an der Trauerfeier seines Vaters teilzunehmen. Jorge Messi ist am Samstag im Alter von 68 Jahren verstorben. Die Einzelheiten zu seinen Gesundheitsproblemen wurden nicht bekannt gegeben. Verkehrsminister Peter Hanke denkt über eine Verschärfung der Helmpflicht bei E-Scootern nach. Konkret könnte die Helmpflicht bis zum 18. Lebensjahr ausgeweitet werden. Hanke will im Frühjahr 2027, wenn die Regeln ein Jahr in Kraft sind, Bilanz ziehen und, sofern sich die Unfall- und Verletzungsstatistiken nicht gebessert haben, über Verschärfungen diskutieren. Deutschland verdoppelt jetzt die Einheiten der Bundespolizei zur Drohnenabwehr. Künftig sollen 300 statt 150 Einsatzkräfte zur Verfügung stehen. Das hat der deutsche Innenminister angekündigt. Hintergrund ist der Drohnenvorfall am Leipziger Flughafen. Dort wurde in der Nacht auf Mittwoch eine mit Sprengstoff beladene Drohne entdeckt.
2: In Vorarlberg aktuell schon Regenschauer und Gewitter mit dabei. Generell möglich heute auch noch in Tirol und Osttirol. Im Rest des Landes bleibt es trocken und sonnig. Morgen am Montag dann noch einmal heißer, vor allem zwischen Linz und Wien. Hitze-Hotspot mit 36 Grad. Im Rest des Landes sehr, sehr schwül, vereinzelt auch bewölkt. Generell im Laufe des Tages werden die Wolken mehr und am Nachmittag dann auch starke Regen und Gewitter, vor allem im Bergland. Im Rest des Landes bleibt es trocken und heiß und sonnig. Hallo zu euch ins Auto nach Niederösterreich. A2 Richtung Wien bei Wiener Neustadt. Im Baustellenbereich blockiert ein Fahrzeug die baulich getrennte linke Spur, weicht unbedingt über die baulich getrennte rechte Spur aus. Der Stau wird immer länger und länger. Steiermark, A2 Richtung Graz, vor dem Kalcherkogel-Tunnel, Blockabfertigung hier eine Viertelstunde mehr. Salzburg, A10 Richtung Salzburg, vor dem Helbersberg-Tunnel 20 Minuten mehr. B158 Richtung Salzburg zwischen Puschl und Hof eine Viertelstunde mehr. Und Oberösterreich B105.

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1: Der ORF widerspricht heute einem Bericht der Kronenzeitung und der FPÖ. Laut der Krone sollen durch die Abschaltung von Kleinstsendeanlagen bis zu 64.000 Menschen in ländlichen Gebieten von terrestrischen TV und Radio abgeschnitten werden. Der ORF sagt, das sei falsch. Nur noch 6% der Österreicherinnen und Österreicher würden den ORF über Antenne empfangen. Die allermeisten TV-Haushalte hätten mehr als einen Empfangsweg. Fußball-Superstar Lionel Messi ist gestern Abend in seine Heimat Argentinien gereist, um an der Trauerfeier seines Vaters teilzunehmen. Jorge Messi ist am Samstag im Alter von 68 Jahren verstorben. Die Einzelheiten zu seinen Gesundheitsproblemen wurden nicht bekannt gegeben. In Osttirol hat ein Unbekannter einen Porsche Cayenne in einer Garage schwer beschädigt. Der Täter hat den Wagen rundum zerkratzt und die Reifen auf der Fahrerseite zerstochen. Der Schaden beträgt laut Polizei einen mittleren fünfstelligen Eurobetrag. Zeugen sollen sich jetzt bei der Polizei melden. Die Donau wird derzeit zur Asservatenkammer der Geschichte. Wegen des extrem niedrigen Wasserstands tauchen in dem Fluss aktuell Dinge auf, die sonst in den Tiefen des Gewässers verborgen bleiben. In Budapest wurden die Gebeine zweier Soldaten der deutschen Wehrmacht aus dem Zweiten Weltkrieg entdeckt. Nahe der slowakischen Grenze ein Auto, das vor 13 Jahren als gestohlen gemeldet wurde.
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2: Regenschauer aktuell rund um den Arlberg in Vorarlberg oder auch in Tirol, weiter südlich in Tirol dann auch noch im Neustift im Schubertal oder Sölden aktuell Regenschauer. Generell möglich heute auch noch in Osttirol, ansonsten trocken. Morgen Montag noch einmal heißer, vor allem zwischen Linz und Wien 36 Grad. Ansonsten, ja, sehr, sehr schwül, am Nachmittag dann immer mehr und mehr Wolken, auch Regenschauer und Starkregen und Gewitter, vor allem im Bergland, im Rest des Landes trocken und sonnig. Hallo zu euch ins Auto nach Niederösterreich. S6 Richtung Wien zwischen Glocknitz und Neunkirchen. Ein Unfall mit 6 Fahrzeugen im Rückreiseverkehr. Komplett Sperre. Am besten über die B17 ausweichen. A2 Richtung Wien bei Wiener Neustadt vor dem Baustellenbereich eine Viertelstunde mehr. Dann Steiermark bzw. Kärnten auf der A2 Richtung Graz vor dem Kalcherkogel-Tunnel. Blockabfertigung hier eine halbe Stunde mehr. Salzburg B158 Richtung Salzburg zwischen Fuschl und Hof eine Viertelstunde mehr. Oberösterreich B145 Richtung Vöcklabruck ab Fichtau eine Viertelstunde. Und A1 Richtung Wien zwischen Rega und Leckirchen ebenfalls eine Viertelstunde mehr.

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Hallo, liebe Pornofreunde. 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